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0: Ja, wir stehen an der Haltestelle der 701 an der Hüttenstraße. Und bei mir ist heute der liebe
1: Reinhard.
0: Ja, der Reinhard von Back to the Radio und ich der Blube Jubi Funky von Planlos. Kommt vorbei und hört uns live. Oder natürlich weiter im Radio bei Stream Day.

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0: Ja, das war von Planlos und Back to the Radio.
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2: Ja, uns gibt's wieder am 19. September um 20 Uhr mit Back to Radio.
0: Ja, und Planlos wird's dann wieder geben am ersten Dienstag im Monat. August, auf jeden Fall nach der Sommerpause. Und das wird dann ja irgendwie im Oktober, November sein. Ja, wir haben auch schon die neuen Jungs am Start, die bereiten sich ja gerade vor. Wir müssen noch mal fragen, wen haben wir denn als Nächste?
3: Medikus.
0: Ja, Medikus.

0: Ja, Leute, wir sind Medikus. Ja, die nächste Stunde ist das Vergnügen mit uns. Wir spielen ein bisschen House Music für euch, bevor gleich dann es um 14:30 Uhr mit Ibiza House Music weitergeht. Also bleibt auf jeden Fall dran, hört Stream DA und viel Spaß mit der nächsten Stunde.
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Lightstream D. Eigentlich wird jetzt unser letzter Song kommen, aber anscheinend sollen wir weitermachen. Also machen wir weiter!

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1: Ja, wie ihr wisst, sind wir heute den ganzen Tag auf dem Bütchentag unterwegs und wir sind jetzt direkt sozusagen bei den Veranstaltern vor Ort und wir haben direkt mal ein paar Leute hier eingesammelt, den gesamten Vorstand. Ich weiß noch nicht, wer von dem Vorstand reden wird. Die zeigen gerade ringrum, keiner kann sich einigen. Mal gucken, wer jetzt was sagt.
2: Wir reden alle, aber du musst eine Frage stellen.
1: Ja, du musst, okay, wie heißt du?
2: Christian.
1: Was ist dein Job hier beim Bütchentag?
2: Ich fahre Bütex aus und Bierbänke.
1: Und dein Name?
3: Ich bin Marie.
1: Und dein Job beim Bütchentag?
3: Ich schreibe Listen. Ich kümmere mich um genau das, was hier gerade stattfindet. Dass alle dabei sind, alle wissen, was sie machen wollen. Und
1: wie ich sehe, das ist dieses Jahr wieder ein großer Erfolg. Wie seid ihr so eigentlich einmal auf die Idee gekommen?
2: Ja, vor 10 Jahren, also wir sind ja im Jubiläumsjahr, als ich so eine lose Gruppe von Studenten, Grafikdesignern, freischaffenden Künstlern zusammengetan und haben gedacht, wir müssen Bütchen, einfach die Bütchenkultur feiern. Das ist für NRW ein Alleinstellungsmerkmal und ist tatsächlich auch durch sozialer Raum einer der letzten Orte, die auch Räume der Begegnung sind. Und das haben wir für uns von Anfang an auf die Fahne geschrieben und dann eben 10 Jahre jetzt durchgezogen und das ist Bütchentag.
1: Ja, sag mal, nach 10 Jahren muss man wirklich sagen, es ist eine Erfolgsstory und gefühlt für mich ist es auch immer mehr, also mehr Bütchen, mehr Leute etc.
2: Ja.
1: Der Dritte im Bund hier, der sagt noch nichts, da müssen wir ihn da mal ein bisschen kitzeln. Wie ist denn dein Name?
4: Jakob.
1: Und deine Position im Vorstand?
4: Wir haben verschiedene Aufgaben aufgeteilt. Heute habe ich vor allem hier aufgebaut am Bütchendorf am Fürstenplatz.
1: Okay. Wie geht's heute Abend weiter? Ihr habt heute Abend ja noch 3 Locations. Wo ist was? 4, okay. Dann erzähl mal was dazu.
2: Also wir haben eine Aftershow-Party nach 22 Uhr. Erstmal geht es natürlich noch an den 70 Standorten in der ganzen Stadt bis 22 Uhr weiter. Und danach gibt es in Rheinraum Giselle Graf und Schleuse 2, wo man über rausgegangen für 15 Euro ein Ticket kaufen kann, in alle Clubs umsonst kommt. Es gibt verschiedene Genres in den verschiedenen Clubs. Einmal irgendwie 7-Inch, 45, Kultur sozusagen. Auf der einen Seite ein bisschen Disco, Afro-Tech in dem anderen. Und im Graf gibt es Cream Cheese e.V., die wirklich so ein bisschen die Zeit von 69 bis 98 abholen. Also da ist eigentlich für jeden was dabei. Und wie gesagt, also mit einem Bändchen kommt man in alle 4 Dinge umsonst rein.
1: Okay, dann danke ich euch weiterhin viel Erfolg und das sieht nach einer großen Party heute aus, die dann sozusagen mehr oder weniger in der Nacht enden wird.
2: So sollte es sein, genau. Alles Gute zum Bütchentag euch allen.

0: in dieser Stadt vertrete, also den Oberbürgermeister. Und deswegen bin ich natürlich heute am Bütchentag unterwegs, weil das einfach eine ganz tolle Veranstaltung ist.
1: Ich habe gerade schon gesagt, es ist mal wieder mega, das Wetter passt. Es ist überall richtig was los. Ich denke mal, für die Stadt ist das halt auch eine coole Veranstaltung.
0: Es ist eine wirklich coole Veranstaltung, weil alle sind auf den Beinen und gucken sich Bütchen um Bütchen an. Man trifft ganz, ganz viele Menschen. Also ich meine, besser geht's ja nicht, ne? Dass alle durch die Stadt laufen und alle Spaß haben und sich friedlich und fröhlich miteinander beschäftigen.
1: Bei vielen Bütchen, oder welches ist dein Lieblingsbütchen? Wir haben ja eben schon, hast du ja damit, so ein bisschen kokettiert.
0: Ja, absolut, weil ich habe mich gefragt, ob man so sein Lieblingsbütchen nennen darf, aber ich bin einfach seit Jahren schon, 10 Jahre sind es ja jetzt schon Bütchentag, bin ich Fan des Hip-Hop-Bütchens am Volksgarten und da geht es auf jeden Fall auch gleich hin. Hip-Hop hören, gepflegt ein Bier trinken und den Trödelmarkt besuchen, das ist einfach ein wunderschönes Event.
1: Ich glaube, Hip-Hop-Bütchen ist Raphael Landauer nämlich und der...
2: Nein, der Kinderkalle ist...
0: Kinderkalle.
1: Okay, der Kalle.
2: Ganz Oma Bilk ist da.
1: Okay. Okay, dann werde ich da gleich auch mal vorbeiziehen. Ich habe ja noch heute eine große Tour. Ich danke dir.
0: Ja, ich danke dir auch. Es wird super.
1: Bis dann. Ciao.

Okay, danke Leute für diese geile DJ-Session. Das hat uns richtig Bock gemacht. Checkt uns gerne auf Insta aus, @medicus. Wir sind jetzt raus, DJ Incognito spielt jetzt die Platten. Viel Spaß euch doch heute.

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0: ihr
1: das
0: ganz
1: ist
0: groß.
1: Immer wichtig, tut uns auch gut.
0: Also, wenn ihr die nächste Location sucht,
1: und jetzt wollen wir
0: zum Rheinraum.
1: Ein eher unbekannteres Lied singen.
0: Also,
1: das ist so eine, so eine Newcomer-Band. Die kommt jetzt bald nach Düsseldorf, macht so 2 bis 15 Konzerte.
0: Straße, wo wir auch sind, aber
1: gerade zu dem Anlass wollen wir die auch mal ein bisschen featuren. Ich meine, wir haben jetzt schon ein bisschen Ruhm und Ehre und Bekanntheit und nehmen diese kleine Band auch gerne unter unsere Fittiche hier. Ich weiß nicht, ob ihr schon mal gehört habt. Backstreet Boys ist der Name. Nicht ganz so eingängig, aber vielleicht wird aus dem mal was. Wir drücken alle Daumen, die wir haben, und singen gerne von ihnen. 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

0: okay, bin doch noch nicht weiter vom Rheinraum, weil ich habe jetzt jemanden auch vom Rheinraum getroffen und da kann ich natürlich direkt mit der Person live reden.
1: Hallo, ich bin die Anke und bin seit 20 Jahren im Rheinraum. Ich bin seit 25 Jahren
0: hier. Ja, es ist insofern erstmal eine Überraschung, die kleine Location unten im Keller. Ich mag sie, vor allem jetzt nach der Renovierung.
1: Ja, wir haben mehr Platz, es ist alles ein bisschen aufgeräumter. Aber ich mochte den alten auch. Wie das immer ist, Veränderungen sind Veränderungen. Ne?
0: Ja, das ist richtig, aber letztendlich die Time goes voran.
1: Ja, auf jeden Fall. Es war auch wirklich nötig. Wir hatten Schimmel, wir hatten Wasser, wir hatten alles, was man sich vorstellen kann. Und es stand auch lange auf der Kippe, ob es das weitergeht. Und ich bin sehr, sehr glücklich, dass wir weitermachen dürfen.
0: Heute Abend ist bei euch auch ein Afterparty.
1: Ja, ab 22 Uhr bei der Tag endet um 22 Uhr, bei uns geht's weiter. Kommt alle vorbei.
0: Ich werde auf jeden Fall vorbeikommen, ich habe schon ein Bändchen.
1: Ah, das ist schön.
0: Okay, dann werde ich gleich mal weiterziehen zum nächsten München. Ich wünsche euch viel Erfolg, weiterhin im Rheinraum, aber auch mit Münchentag, weil hier ist richtig, richtig viel los.
1: Ja, wir freuen uns auf jeden, der kommt. Kommt alle. Wir haben Platz, Raum und Spaß auf alle. Freude an allem.
0: Danke, Anke.
1: Bitte, bitte.

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auf jeden Fall machen. Guck mal, wenn ich hier noch gleich finde.

0: Okay, das ist beim nächsten Bildchen angekommen. Wir sind jetzt am Münchner Spielerplatz und wir legen voll gut auf. Und wir haben gleich mal, wir kommen mal eben auf die einen von den DJs zum Interviewkriege hier. Hallo Thomas, wie
1: geht's? Hallo Michael, mir geht's gut. Sonnenschein, besser kann der Bildchen-Tag nicht werden.
0: Da gebe ich dir völlig recht. Wie schaut's aus so? Mit hier Publikum, das tanzt schon so einigermaßen.
1: Ja, also, ich glaube, wir werden noch eine richtig gute Party hier bekommen. Publikum ist eigentlich reif. Jetzt kommt aber noch eine Band, die hat sich 50er schon ein. Und danach sehen wir voll auf.
0: Okay. Ja, bist du schon beim Bildchen-Tag dabei gewesen? Das erste Mal?
1: Also eigentlich mit Soul Cruise das erste Mal. Ich habe zwar schon mal den Funky Daily aufgelegt, aber es war kein Bildchen, es war nur ein Bildchen-Tag. Also das erste Mal. Und es ist mir eine große Ehre.
0: Das freut mich zu hören. Ich bin schon den ganzen Tag jetzt unterwegs von Bildchen zu Bildchen.
1: Ich weiß, ihr habt ein eigenes Bildchen auch.
0: Ja genau, wir haben ein eigenes Bildchen. Was ist denn dein Lieblingsbildchen in Düsseldorf?
1: Also mein Lieblingsbildchen ist eigentlich immer das, in der Nähe ist, wenn ich was zu trinken kaufe.
0: Also bist du einer, der wirklich auch die Bütchen weiter unterstützt, sozusagen?
1: Ich bin ein großer Fan von Bütchen. Und am größten ist, ich liebe, wenn ich abends um 10 oder um 11 irgendwo was zu trinken kaufe.
0: Okay, dann danke ich dir für das Interview. Ich wünsche euch noch heute viel Spaß.
1: Ich wünsche dir auch viel Spaß. Grüße an Maria.

0: Okay, wir sind beim nächsten Bütchen angekommen. Hier würde ich mal sagen, ist das Reggae-Bütchen.
1: Genau, hier ist das Reggae-Bütchen, Dorotheenstraße.
0: Wenn ihr ihn da nicht erkannt habt, Raphael, der auch bei uns eine Sendung hat, spielt ja heute auch am Reggae-Bütchen oder hast du schon gespielt?
1: Wir spielen gleich mit Monster Rhythm featuring Denham Smith. Um 19:30 Uhr spielen wir hier live.

0: Okay, aber du gehst auch schon mal hin und wieder zum Bündchen einkaufen.
1: Ja, natürlich. Vor allen Dingen nachts, wenn man es nicht mehr bis 10 Uhr oder geschafft hat, in den Supermarkt zu gehen, dann auf jeden Fall Bündchen angesagt.
0: Okay, ich werde jetzt nochmal versuchen, den Pierre auch ans Mikrofon zu kriegen. Mhm. Mal schauen, was er mir denn so sagt, welches sein Lieblingsbündchen ist. Ja. Danke fürs Interview.
1: Gerne.
0: Also bleibt dran.

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0: Okay, wir sind beim nächsten Bütchen angekommen. Das ist das Bütchen hier an der Lindenstraße. Sky-Kiosk genannt. Und ja, auch hier legen ein paar Leute auf, die wir kennen.
1: Hi, hier ist Keiko vom Mutech-Kollektiv.
0: Keiko, wie läuft's bisher? Ich sehe, die Leute tanzen, es ist voll.
1: Ja, läuft richtig gut. Wir machen ja hier unser Stammtisch, unser Format, was wir jeden Monat machen. Das heißt, es ist immer eine gemischte Überraschungstüte. Alle 20 Minuten legt jemand Neues auf und heute hatten wir auch wieder zwei dabei, die wir bisher noch gar nicht kannten.
0: Also ihr zieht euer Konzept sozusagen mit dem Vinyl-Stammtisch hier durch?
1: Wir ziehen das hier durch, genau. Ja. Also es ist auch immer wieder spannend, die Leute finden es auch cool. Also ja, also alle 20 Minuten quasi neues Genre.
0: Als ich gerade hier geparkt habe, hatte ich kurz überlegt und so gedacht so, ja, das ist eigentlich nicht die Musik von Daniel und Keiko, die da läuft, aber ich habe euch ja dann gesehen.
1: Ja, wir spielen ja jetzt auch gerade nicht.
0: Das ist gut, deswegen kann ich dich auch interviewen. Eine Frage, die ich eben bisher gestellt habe, was ist dein Lieblingsbütchen? Ich meine zum Einkaufen, nicht zum Auflegen.
1: Oh, zum Einkaufen? Tatsächlich muss ich gestehen, die Markthalle in Golzheim. Bei Andreas und Cicek um die Ecke. Aber ich weiß gar nicht, ob die heute was machen.
0: Ja, das weiß ich auch nicht, das kann ich dir nicht sagen, weil ich habe sie nicht im Programm irgendwo gesehen.
1: Ja, ich glaube nicht, aber also da ist es mir wert, tatsächlich auch die 20 Minuten mit dem Fahrrad raufzufahren. Zum Einkaufen.
0: Okay, ihr macht heute bis 22 Uhr dann hier.
1: Ja, wir haben nachher auch noch einen Live-Act, Horizon Dot, der macht dann hier noch sein Live-Set. Mit ja, Synthesizern, er singt auch, hat eine Lightshow dabei, wir sind sehr gespannt.
0: Ab wie viel Uhr?
1: Ab 21.30 Uhr, 21.30 Uhr ungefähr.
0: Okay, ja, dann wünsche ich euch noch viel Spaß hier und dass es noch richtig geile Party gibt.
1: Ja, danke, euch auch noch viel Spaß.
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0: Okay, wir sind jetzt sozusagen am nächsten Bildchen Volksgartenstraße angelangt und wir werden mal eine Passantin fragen. Hi!
1: Hi!
0: Wie gefällt dir der Bildchentag?
1: Super!
0: Der wievielte Bildchentag ist das schon für dich?
1: Der vierte.
0: Ich sehe, du hast sogar eine Tasche mit dem Bildchentag.
1: Ja, ist ja ein 10-jähriges Jubiläum, muss man ja feiern, ne?
0: Hier gerade das hier, das Bildchen, weil halt dir die Musik gefällt oder mehr so von der Location?
1: Die Musik und die Location ist auch gut, ja.
0: Ich frage, wohnst du hier in der Gegend dann?
1: Nee, in Tempelfort.
0: Hey, da gibt es aber auch Bildchen, da war ich heute schon.
1: Ja, aber auch super, wir waren am Rochusmarkt, ist auch ein Bildchen, ja.
0: Okay, meine nächste Frage hatte ich ja schon angekündigt, was ist dein Lieblingsbildchen so zum Einkaufen?
1: Einfach in der Nachbarschaft, alles was gerade so aufhört.
0: Okay, dann wünsche ich euch noch, ja genau, heute Abend noch auf der Party, auf der Afterwork, sage ich schon, Afterwünsche-Party.
1: Ja, mal schauen, wie es noch dazwischen gibt.
0: Okay, dann wünsche ich dir noch viel Spaß.
1: Danke.

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